0: Hoi, Alma.
1: Hoi, Franz.
0: Hoi. Hoi.
1: Franz.
2: Grüß dich, Albert.
1: Grüß dich.
2: Dankeschön, gell, dass du da Zeit nimmst
1: Gern.
2: Für das.
1: Gehen wir gehen
2: für die Schäden. Aktion gehen wir das Schäfel holen.
1: Gehen wir das Schäfel holen und schälen.
2: Holen wir es.
1: Okay.
3: Noch hier mal sehen. Aus dem
2: Ding. Ey, ja, ja, ja, ja.
1: Fehl ja, gehen wir gehen schälen.
2: Ah, schau mal. Ja.
1: Du bist ja wollig.
2: Ja, da richtig können wir gerne die Steige voll kriegen. Ha?
1: Ja. Darfst du mitnehmen, wenn dir die Wolle passt? Und du das Lampel fahren. Komm. Felia, hä? Komm mal hinaus. Komm mal schauen, hä? Komm mal hier. Io, Kim.
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1: Ah, bist du bravi gewesen? Ja, bist du bravi gewesen. Ha? Den Friseur huckt mir noch gerne still, weil wir schieren werden.
2: Ja. Ja, so, Dankeschön und Fiete, was? Und dann werde ich gehen, hör.
1: Okay.
2: Haben sie gesagt.
1: Ha. Bist du zufrieden, Franz?
2: Frag alles gut. Gut gegangen.
1: Bitteschön.
2: Dankeschön.
1: Fiete.
2: Dann doch mal wieder.
1: Fiete, Franz.
2: Fiete.
1: Fiete. Fiete.